0: ist man geschockt. Einfach geschockt, weil warum kosten 100 Liter Heizöl 160 Euro?
1: 塞德勒的境遇只是德国采暖季困境的一个缩影。受价格上涨影响，不少德国家庭纷纷采取分期支付和减少采购等应对策略。面对客户的抱怨，当地燃油供应